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1: Hallo, hier ist Eileen von Absolut Radio AI, euren KI-DJ. Chillt mit uns jetzt zur Auszeitmusik von OneRepublic und ihrem Song West Coast. Lasst die Good Vibes fließen.
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Hallo da draußen, ich bin Eileen von Absolut Radio AI und wir sind durch und durch KI. Jetzt gibt's was Feines auf die Ohren mit Usher featuring Pitbull und dem Song DJ Got Us Fallen in Love. Steckt eure Sorgen in die Tasche und lasst euch von der Musik tragen.

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1: Hey, hier bei Absolut Radio AI. Ich bin's, eure Eileen. Und jetzt kommt Ariana Grande mit ihrem Mega-Hit No Tears Left to Cry. Lasst euch von ihrer starken Stimme mitnehmen in ein Gefühlschaos, das echt unter die Haut geht.

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Hallo, hier spricht Eileen von Absolut Radio AI. Jetzt kommen The Chainsmokers und Halsey mit ihrem Supertrack Closer. Viel Spaß damit.

zusammen, hier ist Eileen von Absolut Radio AI, dem KI-bewegten Sendernetz. Gleich heizt euch Lücke Lee und The Magician mit ihrem Song I Follow Rivers ordentlich ein.

0: Hallo, hier ist Eileen vom Absolut Radio AI, dem Radiosender nur für euch. Jetzt ist es Zeit für die fantastischen Ofenbach und ihren groove-geladenen Hit Be Mine. Das lässt eure Herzen höher schlagen.
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0: Hallo, ihr Soundliebhaber bei Absolut Radio AI. Ich bin eure KI-Moderatorin Eileen und wir starten jetzt mit einem krassen Track. Lasst euch mitreißen von Love Me Now, der neuesten Nummer von Kygo und Zoe Wees. Einfach nur der Hammer, oder?
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1: Hallo, hier ist Eileen von Absolut Radio AI, dem ersten KI-betriebenen Radiosender. Wir schalten jetzt um zu Avicii und Aloe Black mit ihrem Hit Sauce. Viel Spaß, es ist 3 Uhr.
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0: Hallo, hier spricht Eileen von Absolut Radio AI, dem KI-gesteuerten Sender. Jetzt wird es Zeit für Dance Monkey von Tones and I. Viel Spaß damit.
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Hallo, ich bin Eileen von Absolut Radio AI, eure KI-gesteuerte Stimme auf den Wellen. Brennt auf den Beats, weil jetzt kommt Alarm von Annemarie. Einfach Bombe, dieser Track. Es ist gleich 20 nach 3.

Hallo, hier ist Eileen von Absolut Radio AI. Wir drehen jetzt voll auf mit Eminem featuring Rihanna und ihrem emotionalen Hit Love the Way You Lie. Just go.

Hallo, hier ist Eileen von Absolut Radio AI, eurem KI-betriebenen Radiosender. Jetzt gibt's was Feines für euch. Glockenbach und Klock Klock mit ihrem Track Brooklyn. Genau das Richtige für jetzt. Also macht euch bereit.

Hallo, hier ist Eileen, eure KI-Moderatorin von Absolut Radio AI. Chillt mit mir bei Miley Cyrus und ihrem Song Midnight Sky, jetzt nur für euch.

0: Hallo zusammen, hier ist eure Eileen von Absolut Radio AI, dem coolsten KI-Radiosender. Jetzt gibt's frischen Sound für euch mit dem Song Curtains von Ed Sheeran. Voll easy und entspannt, genau wie wir. Lasst es euch gut gehen, gleich 20 vor 4.
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0: Es ist 10 vor 4. Hey, hier spricht Eileen von Absolut Radio AI, eurem KI-gesteuerten Radio. Chillt mit uns zu Loud Luxury und Brando und ihrem Song Body. Ist das nicht einfach ein cooler Track?
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1: Hi da draußen, ich bin Eileen, die KI deines Vertrauens von Absolut Radio AI. Jetzt geht's rund mit Mabel und ihrem Song Don't Call Me Up. Los geht's. Es ist 4 Uhr.
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0: Es ist 3:50. Hallo zusammen, hier spricht Eileen von Absolut Radio AI. Los geht's jetzt mit einer chilligen Nummer von Justin Bieber und Bloodpop, die den passenden Titel Friends trägt. Perfekt für alle, die gute Laune und gute Beats lieben. Enjoy.
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Hallo, ich bin's, Eileen, die Stimme von Absolut Radio AI. Im Anflug auf eure Playlist ist jetzt der Megatrack Rise von Jonas Blue featuring Jack und Jack. Voll das Brett, lasst uns die Boxen aufdrehen, Leute.

Hallo da draußen, ich bin Eileen von Absolut Radio AI, deinem KI-gesteuerten Soundtrack für den Tag. Chillt ab und lasst euch auf den sanften Wellen des Klangmeeres treiben. Jetzt für euch am Start. Calvin Harris und Disciples mit ihrem groovigen Track How Deep Is Your Love? Gute Vibes garantiert.

Hallo da draußen, hier ist Eileen von Absolut Radio AI. Und jetzt holt euch Cat Burns mit ihrem frischen Hit People Pleaser aus eurem Trott heraus. Lasst uns jetzt zusammen chillen.

0: Kurz nach 4:30. Hallo, ich bin Eileen von Absolut Radio AI, der ersten KI-gesteuerten Radiostation. Jetzt bringen wir euch Maroon 5 und Christina Aguilera mit Moves Like Jagger. Packt eure besten Moves aus, denn das ist ein echter Knaller.
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0: Gleich 10 vor 5. Hallo, hier ist Eileen von Absolut Radio AI, dem ersten KI-gesteuerten Radiosender. Entspannt euch jetzt zu dem vibrierenden Song Safe von Nico Santos. Gleich geht es los.
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1: Hallihallo, hier spricht Eileen von Absolut Radio AI, dem coolsten KI-Radiosender des Landes. Jetzt kommt für euch der absolute Knaller, Piece of Your Heart von Meduza und Good Boys. Einfach ein Hammer-Track. Ihr werdet es lieben, versprochen.
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0: Hallo, hier spricht Eileen von Absolut Radio AI, dem Radiosender, der komplett von KI gesteuert wird. Jetzt geht's weiter mit der coolen Annemarie und ihrem Hit Ciao Adios. Viel Spaß.
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Hallo, hier ist Eileen von Absolut Radio AI, dem Radiosender, der komplett von KI gesteuert wird. Jetzt geht's weiter mit Robin Schulz und Dennis Lloyd und ihrem Track Young Right Now. Genau das Richtige für die aktuelle Stimmung, oder?

Hallo zusammen, hier ist eure Eileen von Absolut Radio AI, dem Radiosender, der voll auf KI setzt. Fade eure Gedanken aus, denn gleich legen wir mit der sagenhaften Ariana Grande los. Ihr lebensbejahender Track Thank You Next gibt euch den perfekten Vibe, um jetzt so richtig ins Feeling zu kommen. Lasst es krachen und fühlt die Musik.

Hallöchen, dein absoluter Volltreffer, Eileen hier bei Absolut Radio AI. Jetzt gibt's was Hammermäßiges auf die Ohren, Whatever It Takes von den Super Imagine Dragons.

Hallöchen, hier spricht Eileen, deine Radiomoderatorin bei Absolut Radio AI. Jetzt lassen wir es mit Madkin und ihrem mega coolen Track Glow so richtig chillig werden. Genau das Richtige jetzt, für gute Laune pur.

0: Hallo, ich bin Eileen, eure Stimme von Absolut Radio AI. Jetzt geht's rüber zu Rita Ora und ihrem Hit Your Song. Lasst die gute Laune in euch aufblühen, kurz nach 5:30.
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Hallo zusammen, ich bin Eileen, eure KI-Moderatorin auf Absolut Radio AI. Gleich schicken wir euch mit Fritz Kalkbrenners Track Back Home in eine entspannte Stimmung. Vergesst alles um euch herum und lasst die Musik auf euch wirken. Gleich 10 vor 6.

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1: Hi, ich bin's, euer Kai von Absolutradio AI. Als KI lerne ich ständig dazu, um euch immer schöner zu unterhalten. Jetzt geht's ab. Wir haben 3 Hits und noch mehr Musikhits am Start, die ihr in den nächsten 30 Minuten erleben werdet. Ein Hammer von Tin Liquor and Hell's Load. Was für ein Hit, der Song The Greatest.

0: Und der ist auch noch Wahnsinn. Das wird richtig nice. Und nun viel Spaß bei Absolut Radio AI mit dem hier von Tom Gregory.
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Es ist 6:10. Los geht's mit Tin Licker und Hellsloat, die euch mit Because You Move Me packen werden. Danach ist Sia dran, die euch garantiert mit The Greatest begeistert. Und dann noch Lost Frequencies und Callum Scott, Where Are You Now? Einfach nur wow! 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

0: Hallo da draußen, hier ist Kai auf Absolut Radio AI und ich möchte mit euch über künstliche Intelligenz im Musiksektor quatschen. Echt krass, was da abgeht. Lieder werden mittlerweile mit KI komponiert, wie bei Taryn Southern und ihrem Album I Am AE. Absolut abgefahren, oder? Finde ich auch.
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Kein großer Flair, nur echte Stimme. Jetzt ist es Zeit für Justin Bieber, featuring Daniel Caesar und Givian mit dem Song Peaches.

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3: Hey, hier ist Kai von Absolut Radio AI, dem Radio der Zukunft. Gleich startet bei uns More Than You Know von Axwell und Ingrosso. Total entspannt, nur für euch.

0: jetzt auf Absolut Radio AI. Robin Schulz, der DJ aus Osnabrück, der die Tanzflächen mit seinen Beats erobert mit seinem Song Sweet Goodbye.
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0: Ariana Grande und Nicki Minaj lassen es richtig krachen. Freut euch auf Side to Side. Hier auf Absolut Radio AI. Mit mir, eurem Moderatorenkumpel Kai.
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2: Hallo zusammen, hier ist Kai von Absolut Radio AI. Ich bin noch am Lernen, euch den besten Radio-Content zu liefern. Jetzt erwarten euch 3 Songs und viele mehr in den nächsten 30 Minuten. Bleibt dran, es wird heiß. Zieht euch den rein von Nico Santos and Topic. Cooler Sound von Joel Corey and Mnek. Freut euch auf Head and Heart bei Joel Corey and Mnek. Und diesen hier,

0: Burgers. Louis Capaldi lässt Herzen höher schlagen mit Someone You Loved einschalten, lohnt sich. Dann zeigt Ed Sheeran, warum er zu den Top-Songwritern gehört mit Shape of You. Den finalen Touch gibt's von Sigma mit Nobody to Love, Pure Positive Vibes. Hier auf Absolut Radio AI, euer Kai.
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1: Hallo da draußen, hier ist euer Kai von Absolut Radio AI. Wisst ihr, was gerade mega abgeht? Die Verwendung von KI im Filmbusiness. Habt ihr gehört, dass KI jetzt Drehbücher schreibt? Genau, das Hollywood-Drehbuch zu Sunspring wurde komplett von einer künstlichen Intelligenz verfasst. Krass, oder?

Es ist gleich 7:55. Glockenbach und Klock Klock lassen nix anbrennen. Gönnt euch das Red Light jetzt bei Absolut Radio AI. So viel Sound, so viel Power. Ich bin Kai, dein KI-Radiomoderator. Let's go!

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0: Auf Absolut Radio AI läuft jetzt Cake by the Ocean, ein super Feel-Good Song von D&Cl, einer Band, die es liebt, Spaß zu haben und uns immer in Partylaune bringt. Ich bin euer KI-Moderator Kai und wünsche euch viel Spaß beim Hören.
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0: Gregory und seine atemberaubende Nummer River. Solcher Sound bringt Leben in unseren Alltag.
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5: Hey, hier ist Kai von Absolut Radio AI. Immer noch im Lernprozess, euch das beste Radioerlebnis zu liefern. Jetzt für euch. 3 Stücke und viele weitere Hits warten in den nächsten 30 Minuten auf euch. Mit dem hier von Pitbull and Kesha. Cooler Sound von Selena Gomez and Marshmello. Freut euch auf Wolves bei Selena Gomez and Marshmello. Und viel Spaß mit Ryton Nightcrawlers, Mufasa and Hype Man und Friday. Und gleich gibt's Leonie.
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0: Danke.

0: rollt über uns mit Wolves von Selena Gomez und Marshmello. Danach sorgt Friday von Wrighton, Nightcrawlers, Mufasa und Hypeman für den Wochenend-Vibe. Abschließend schicken uns LaVision und Gigi D'Agostino mit Hollywood in eine flippige Klangwelt. Hier bei Absolut Radio AI, dein Moderator Kai. Es ist 10 nach 8.
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1: Hey, da draußen, hier spricht euer Kai von Absolut Radio AI. Habt ihr euch schon mal gefragt, wie künstliche Intelligenz unser tägliches Leben beeinflusst? Nehmt mal die Smartphone-Assistenten. Sie verwenden KI, um eure Stimme zu erkennen und Aufgaben für euch zu erfüllen. Mega, oder? Und das lernen sie jeden Tag, genau wie ich.

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4: Hallo zusammen, ich bin Kai, eure KI von Absolut Radio AI. Na, bereit für ein bisschen Abwechslung? Jetzt heißt es aufdrehen und mitten rein ins Vergnügen. Denn wir haben für euch Medusa zusammen mit Becky Hill und Good Boys und ihren Hit Lose Control. Gleich halb neun.

0: Hallo zusammen, hier bei Absolut Radio AI dreht sich alles um Farben und Ideen. Jetzt kommt der Berliner DJ Alle Farben mit seinem Hit Bad Ideas. Ein Song, der uns zeigt, dass auch aus nicht so genialen Ideen trotzdem was Cooles entstehen kann.
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0: Vollgeladen mit Coolness hier kommt Lucky Luke mit Cooler Than Me. Ihr hört Absolut Radio AI mit mir, eurem Gastgeber Kai.
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1: Hey, hier spricht Kai von Absolut Radio AI, deinem KI-modschierten Sender und immer noch im Lernmodus, um euch die beste Musik zu bringen. In den nächsten 30 Minuten erwarten euch 3 Knallerhits und vieles mehr. Freut euch drauf! Mit dem hier von Imagine Dragons. Und viel Spaß mit dem hier. Was für ein Hit, der Song Break Free.

0: Carry You von Calvin Jones ist ein musikalischer Begleiter für jetzt. Weiter geht's mit unserem dynamischen Duo David Guetta und Justin Bieber mit 2U. Und schlussendlich bringt dir James Hype und Miggy De La Rosa in Ferrari den Highspeed Kick. Das ist Absolut Radio AI mit mir, Kai.
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Hallo, hier ist Kai vom Absolut Radio AI. Wusstest du, dass sogar im Modebereich künstliche Intelligenz eine Rolle spielt? Es gibt jetzt Systeme, die Modetrends lernen und vorhersagen können. Nehmen wir zum Beispiel die KI Stitch Fix. Sie analysiert riesige Datenmengen und erstellt individuelle Outfit-Vorschläge. Ist das nicht abgefahren?

Mit ihrer unverwechselbaren Stimme geht's jetzt weiter, Zoe Wees mit Girls Like Us. Hier bei Absolut Radio AI. Viel Spaß dabei!

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1: Gleich 9:30. Hallo an alle. Hier ist Kai von Absolut Radio AI, dem Radio von KI für KI. Jetzt schickt Liam Payne mit A Boogie Wit Da Hoodie seinen neuen Track Stack It Up durch die Wellen. Ganz klar ein Sound, der die Stimmung pusht.

0: Gleich gibt's feinsten Pop-Sound mit Nico Santos, der Mann, der seinen Weg vom Songwriter hin zum angesagten Solokünstler gemacht hat, bringt euch seinen Hit Rooftop.
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0: Oh ja, Avicii. Wer kennt ihn nicht? Einfach nur gute Laune jetzt mit Wake Me Up. Gleich 10 vor 10.
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2: Hallo, ich bin's, euer Kai vom absolut genialen Sender Absolut Radio AI. Als künstliche Intelligenz

0: wie immer nur Superhits heute. Also bleibt dran bei Absolut Radio AI.
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1: Auf geht's mit Daft Punk und ihrem Mega-Hit Get Lucky, der uns immer auf die Beine bringt. Dann ein echter Stimmungsaufheller von Alle Farben und Ilira mit Fading. Und zum milden

Hier spricht Kai von Absolut Radio AI. Wusstest du, dass künstliche Intelligenz in der Medizin ein echtes Gamechanger ist? Ein Beispiel ist die KI, die dabei hilft, Hautkrebs zu erkennen. Und das schon in einem sehr frühen Stadium. Faszinierend, oder?

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6: Hey, hier ist Kai von Absolut Radio AI. Gleiten wir jetzt gemeinsam auf der Musikwelle mit Lücke Lee und The Magician. I Follow Rivers kommt jetzt für euch.

0: Mit dem kraftvollen Elektro-Pop-Vibe sind Rihanna und Calvin Harris da und sie haben mit We Found Love definitiv einen Volltreffer gelandet. Bist du bereit, das auf Absolut Radio AI zu fühlen? Ich bin Sky, dein Radiomoderator, der dich durch den Beat führt.
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0: Zoe Wees kommt mit ihrem Song Third Wheel. Keine Show, nur reine Emotion. Frische Töne für eure Playlist, jetzt auf Absolut Radio AI.
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5: Hey, hier ist Kai von Absolut Radio AI, eurem KI-betriebenen Sender. Noch im Lernmodus, um euer perfekter Radiomoderator zu sein. Macht euch startklar für 30 Minuten voller Hits und keine Sorge, für Videos seid ihr an der falschen Adresse. Ein Hammer von Schaus. Was für ein Hit von Ofenbach.

0: Mit Be Mine von Ofenbach bringen wir Schwung ins Spiel. Nico Santos sorgt mit Weekend Lover für das perfekte Wochenendfeeling. Und mit Paradise von Medusa featuring Dermot Kennedy entführen wir euch ins Paradies. Ich bin Kai von Absolut Radio AI. Freue mich auf die nächsten Beats.
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Hey, hier ist Kai bei Absolut Radio AI. Wisst ihr, künstliche Intelligenz ist nicht nur im Hintergrund bei uns im Studio aktiv, sondern überall. Nehmen wir das Autofahren. Mit KI-Technologie wie beim Teslas Autopilot lenken die Autos sich fast von alleine, echte Zukunftsmusik, aber schon jetzt Realität. In the

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2: Hey, hier ist euer Kai vom Absolut Radio AI. 100% KI, 0% Lernen.

Langeweile. Jetzt läuft für euch DJ Got Us Fallen in Love. Usher featuring Pitbull bringen euch die Vibes direkt ins Homeoffice. Let's go!

0: jetzt auf Absolut Radio AI, Zed und Ellie Duhe mit ihrem Song Happy Now. Ein echter Stimmungsmacher, der uns daran erinnert, das Hier und Jetzt zu feiern und das Leben in vollen Zügen auszukosten.
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0: Hier haben wir Burak Yeter und Danell Sandoval mit Tuesday. Ein Lied, das jeden Wochentag in einen Feiertag verwandeln kann. Gleich geht's los auf Absolut Radio AI mit eurem Gastgeber Kai. Es ist 10 vor 12.
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0: So viel Power und Energie. Einfach mega. Es ist 12 Uhr.
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0: Hallo, hier ist Eileen von Absolut Radio AI, eurem KI-gesteuerten Frequenzvergnügen. Lasst uns jetzt mit Jonas Blue und JP Cooper auf eine musikalische Reise gehen. Ihr Song Perfect Strangers lässt uns ein bisschen chillen.
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Hallo zusammen, hier ist eure Eileen von Absolut Radio AI, dem Radiosender, der von künstlicher Intelligenz betrieben wird. Jetzt gibt's was Feines für eure Lauscher. How Deep Is Your Love von Calvin Harris und Disciples. Habt Spaß mit diesem Knaller. Es ist 12:15.

Hallo ihr Lieben, hier ist eure Eileen von Absolut Radio AI, eurem digitalen Good Vibes Generator. Auf geht's mit unserem nächsten Highlight, Felix Jane featuring Zoe Wees, die es jetzt besser machen wollen. Mit ihrem brandneuen Hit Do It Better sorgen sie für mächtig Stimmung. Los geht's.

Hey, hier ist Eileen auf eurem liebsten KI-Radio, Absolut Radio AI. Macht euch bereit für David Guetta und Kid Cudi mit ihrem Hammertrack Memories. Das wird's euch jetzt sicher voll reinhauen.

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3: Hallo zusammen, ich bin Eileen von Absolut Radio AI. Jetzt gibt's eins unserer absoluten Lieblingssongs für euch, Let Me Love You von DJ Snake und Justin Bieber. Ein echt cooler Sound, also lasst es euch nicht entgehen. Es ist 1:30.

0: Hey, hier ist Eileen von Absolut Radio AI. Jetzt kommt Rihanna für euch mit ihrem krassen Hit Only Girl in the World. Viel Spaß damit. 12.35 Uhr.
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0: Hallo, hier ist Eileen von Absolut Radio AI. Lässig und cool geht es jetzt mit Dinoro und Gigi D'Agostino und ihrem Hit In My Mind weiter.
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6: Hallo und herzlich willkommen bei Absolut Radio AI. Ich bin eure Eileen. Kommt mit auf eine musikalische Reise mit Galantis und ihrem energiegeladenen Hit Runaway. Es geht jetzt los, also taucht ein in die fröhliche Welt der elektronischen Beats.
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0: Es ist 10:50. Hallo zusammen, hier ist eure Eileen von Absolut Radio AI, dem Radiosender, der komplett von künstlicher Intelligenz gesteuert wird. Jetzt drehen wir mal richtig auf mit Bebe Rexha und ihrem Hit Heart Wants What It Wants. Freut euch drauf.
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Hallo zusammen, hier ist eure Eileen vom Absolut Radio AI, dem Radiosender, der vollständig von KI betrieben wird. Jetzt gibt's ein absolutes Highlight für euch. Carly Rae Jepsen mit ihrem Mega-Hit Call Me Maybe. Viel Spaß, es ist 1:15.

draußen, hier ist Eileen, eure KI-Moderatorin von Absolut Radio AI und wir bringen euch die freshesten Tunes. Jetzt haben wir was richtig Cooles für euch. Dreht die Lautstärke auf für Con Calma von Daddy Yankee und Snow. Ein Hit, der eurem Tag den richtigen Vibe

Hallo, hier spricht Eileen von Absolut Radio AI, dem ersten KI-betriebenen Radiosender. Jetzt gibt's was Relaxtes für euch, Some Say von Nea. Einfach mal chillen und die gute Laune aufsaugen. Enjoy!

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1: Hallo, hier spricht Eileen von Absolut Radio AI, eurem KI-betriebenen Radiosender. Jetzt gibt's was für eure Ohren, Dua Lipa mit Be The One. Lasst es euch schmecken.

0: Und von Lil Nas X. Diesen catchy Song dürft ihr euch echt nicht entgehen lassen.
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0: Hallo, hier spricht Eileen von Absolut Radio AI, deiner KI-Radiomoderatorin. Jetzt geht's weiter mit Alright von Alle Farben und Kiddo Absolut Cool und Absolut Euer Style. Chillt und habt Spaß.
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3: Hallo zusammen, hier ist eure Eileen von Absolut Radio AI, dem coolen Radiosender ganz ohne Stecktabelle. Jetzt geht's rund mit Daft Punk und Julian Casablancas und The Voids und ihrem Track Infinity Repeating. Lasst euch überraschen.
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0: Hallo, hier ist Eileen von Absolut Radio AI. Jetzt kommt Sam Smith und Normani mit ihrem Hit Dancing with a Stranger. Entspannt euch und lauscht dem Song.
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Hallo, hier spricht Eileen von Absolut Radio AI, dem einzigartigen landesweiten Sender, betrieben von KI. Jetzt macht euch bereit für Alessia Karas tiefe und kraftvolle Botschaft in Scars to Your Beautiful.

Hallo, hier spricht Eileen von deinem Lieblingssender Absolut Radio AI. Jetzt bringen wir absolute Energie auf deine Boxen mit Tayo Cruz und seinem absoluten Knaller Dynamite. Sobald du den Anfang hörst, weißt du, es ist Zeit zum Abfeiern. Lass uns diese Party jetzt starten.

Hey, hier ist Eileen, eure KI von Absolut Radio AI. Jetzt schalten wir zu Justin Bieber und seiner aktuellen Nummer Peaches, featuring Daniel Caesar und Giveon. Seid gespannt auf diese erfrischende Mischung aus R&B und Pop.

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2: Hallo alle zusammen, hier ist Eileen von Absolut Radio AI, dem coolsten und vollautomatischen Radiosender des Landes. Jetzt geht es weiter mit Charlie Puth und seinem Song Attention. Lasst euch vom einzigartigen Sound begeistern.

0: ist Eileen von Absolut Radio AI, dem einzigen von KI betriebenen Radiosender. Entspannt euch und lauscht Tom Gregory mit seinem Song Fingertips direkt für dich, jetzt auf unserem Sender.
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0: Hallo zusammen, hier ist Eileen von Absolut Radio AI, eurem KI-gesteuerten Lieblingssender. Los geht's jetzt mit Justin Wellington featuring Small Jam und ihrem Song Ico Ico. Viel Spaß damit.
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4: Hey, hier ist Eileen von eurem absolut genialen AI-Radiosender Absolut Radio AI. Jetzt bringen wir für euch den fetten Track More Than You Know von Axwell und Ingrosso. Gönnt euch!
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0: Hallo zusammen, hier ist Eileen von Absolut Radio AI, dem KI-gesteuerten Radiosender, der euch rund um die Uhr begleitet. Jetzt geht's los mit einem interstellaren Song von Coldplay und BTS, My Universe. Lasst euch verzaubern.
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Es ist gleich 20 nach 3. Hallo, hier ist Eileen, die KI-Moderatorin von Absolut Radio AI. Spür die Vibes, wenn Kygo und Selena Gomez dir jetzt It Ain't Me präsentieren.

Hallo zusammen, hier ist Eileen von Absolut Radio AI und wir stürzen uns jetzt in den Mega-Hit Mood von 24 Karat Golden featuring Ian Dior. Leg die Beine hoch und lausch den entspannten Vibes. Viel Spaß!

Hi, hier ist Eileen von Absolut Radio AI, deinem ganz speziellen KI-Radiosender. Hat schon jemand Lust auf was Schönes von OneRepublic? Denn jetzt läuft If I Lose Myself. Entspann dich, lass dich einfach fallen und lausch in den Song hinein. Es ist gleich 4:05.

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6: 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Es ist 3:30. Hey, es ist deine Eileen von Absolut Radio AI. Nun spielen wir den emotionalen Hit Grenade von Bruno Mars. Haut rein.

0: Hallo, hier spricht Eileen von Absolut Radio AI, deinem KI-Radiosender. Chillt jetzt mit Alec Benjamin und seinem Song Let Me Down Slowly. Bis gleich.
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0: Hallo, hier spricht Eileen von Absolut Radio AI, eurem KI-gesteuerten Radiosender. Chillt euch jetzt einen ab mit 1000 Miles von The Kid LAROI.
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9: Hallo, hier ist Eileen von Absolut Radio AI, dem Radiosender, der komplett von KI betrieben wird. Jetzt geht's weiter mit einem absoluten Hit, den keiner widerstehen kann. Nobody to Love von Sigma. Let's groove, baby.
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0: Hallo, hier ist Eileen vom Absolut Radio AI, dem KI-gesteuerten Radiosender. Chillt entspannt mit Super He und Neka und ihrer Nummer Following the Sun, so heiß wie unser Sommer jetzt.
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Ich bin Eileen von Absolut Radio AI. Wir starten jetzt voll durch mit Nico Santos und Topic und ihrem Track Like I Love You. Spitzt die Ohren und fühlt die guten Vibes.

Hallo, hier ist Eileen von Absolut Radio AI, deinem 24/7 KI-Radiosender. Gleich läuft der Song, der voll uns alle anspringt, I Like Me Better, von unserem Musikgenie Lauf. Reinhören, fühlen und

Hallo, hier ist eure Eileen von Absolut Radio AI, eurem KI-betriebenen Sender. Lasst uns jetzt in den Vibe von Tove Lo und ihrem Track Habits Stay High eintauchen. Chillt und spürt die Energie, ihr werdet es lieben. 4:35 Uhr.

0: Hallöchen, hier ist Eileen von Absolut Radio AI. Jetzt kommt ein cooler Song von Miley Cyrus für euch, Flowers. Viel Spaß damit.
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4: Hallo, hier spricht eure Eileen von Absolut Radio AI, dem Radiosender, der nur von KI betrieben wird. Und jetzt für euch One Republic mit ihrem echt chilligen Track West Coast. Viel Spaß dabei.
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0: Hey, ich bin Eileen von Absolut Radio AI. Jetzt hebt der Beat ab mit B.O.B. featuring Hayley Williams und ihrem Song Airplanes. Super Vibe, echt jetzt.
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0: Hey, hier ist Eileen von Absolut Radio AI, deine KI-geleitete Radiosender. Geh doch mit Ed Sheeran auf himmlische Reise und lass dich von Celestial inspirieren. Jetzt geht's los.
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Hey du, hier ist Eileen von Absolut Radio AI. Jetzt bringe ich dir den neuesten Hit von Robin Schulz und Kiddo mit All We Got. Macht euch bereit, dafür braucht ihr echt kein Red Bull, das gibt euch Flügel.

Hallo da draußen, hier ist eure Eileen vom absolut coolen KI-Radiosender Absolut Radio AI. Na, ready für bisschen Gaga-Zeit? Jetzt läuft Hold My Hand von der grandiosen Lady Gaga. Enjoy!

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2: Hallo, hier ist Eileen von Absolut Radio AI, dem radioaktiven KI-Aushängeschild Deutschlands. Macht euch bereit für die unglaublichen Klänge von Tom Gregory und seinem Song Footprints. Lasst euch jetzt von der Musik mitnehmen.
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0: Uhr 35. Hallo zusammen, ich bin Eileen von Absolut Radio AI, dem Radiosender, der komplett von künstlicher Intelligenz gesteuert wird. Jetzt geht's los mit Cat Burns und ihrem Song People Pleaser. Lass die Musik sprechen.
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1: Hallo zusammen. Ich bin Eileen von Absolut Radio AI, der Radiostation, die von künstlicher Intelligenz gesteuert wird. Wir starten jetzt mit Alle Farben und seinem Song Revolution. Würde sagen, das bringt Schwung in den Tag, oder?
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1: Hallo zusammen, hier ist Kai von Absolut Radio AI. Ihr seid hier auf einem einzigartigen Sender, betrieben von mir, einer lernenden KI. In den nächsten 30 Minuten erwarten euch drei tolle Songs und eine Menge weiterer Hits. Zieht euch Harder, Better, Faster, Stronger rein von Daft Punk. Was für ein Hit, der Song Underdog. Und viel Spaß mit dem hier, One Kiss.

0: Los geht's mit klassischen Pop-Vibes von Camila Cabello und ihrem Song Liar. Anschließend wird's mit Someone Else von Clock Clock richtig emotional. Abschließend bringt das musikalische Quartett Wrighton, Nightcrawlers und Mufasa und Hypeman mit Friday die Partystimmung direkt zu euch nach Hause.
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Moin, moin, hier spricht Kai von Absolut Radio AI. Voll spannend, was künstliche Intelligenz so kann, oder? Nehmen wir Medizin-KI, hilft Ärzten, bestimmte Krankheiten wie Krebs extrem früh zu erkennen. So können sie den Patienten jetzt behandeln, wenn die Heilungschancen am besten sind. Wahnsinn, oder? 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

Hallo, hier ist Kai von Absolut Radio AI, dem Radiosender, der ganz von KI betrieben wird. Wow, was für ein Hammer. Jetzt gibt's Regar mit Ride It. Es wird heiß, Leute.

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1: Da kommt Lucky Luke und bringt mit Cooler Than Me den Vibes direkt in eure vier Wände jetzt bei Absolut Radio AI mit eurem Moderator Kai.
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0: Hat von euch jemand die zündende Idee? Kein Problem. The Chainsmokers und Halsey haben für uns irgendetwas in petto mit Closer. Jetzt gleich bei Absolut Radio AI. Ich bin Kai und das ist Absolut Radio AI. Gleich 10 vor 7.
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7: Hey, hier spricht Kai von Absolut Radio AI. Als KI in Lernphase nehme ich euch mit auf eine spannende Radioreise. Jetzt gibt's 3 kräftige Nummern und noch mehr davon in der nächsten halben Stunde. Seid gespannt. Ein Hammer von Miley Cyrus. Was für ein Hit! Open Up von Matt Simons.

0: kennt ihr, liebt ihr genau wie ich. Friends von Justin Bieber and Blood Popper. Diese Superhits und viele mehr in der nächsten halben Stunde nur für euch bei Absolut Radio AI.
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0: Hallo, ihr Musikfreunde. Hier ist Kai von Absolut Radio AI. Aufgepasst, Freunde der guten Laune. Jetzt gleich kommt Justin Bieber und Bloodpop R mit dem Song Friends. Stark bleibt es mit Freya Ridings und ihrem Hit Weekends. Und schließlich haben wir St. John mit dem Remix Roses, der euch auf Touren bringt. Bleibt dran, es wird heiß.
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Hallo und willkommen auf Absolut Radio AI. Ich bin euer Moderator Kai. Nehmen wir uns jetzt mal einen kurzen Moment, um über KI in der Musikindustrie zu sprechen. KI trifft durch aufwendige Algorithmen und massive Datenauswertung Vorhersagen, welche Songs die Charts stürmen werden. Ein Beispiel dafür ist der Trendsetter Spotify, der auf KI setzt, um uns das nächste Lied zu liefern, das unser Herz schneller schlagen lässt.

Tim Licker und Held Sloat haben das Mikro ergriffen und sie bringen euch Because You Move Me, frisch aus dem Absolut Radio AI-Universum.

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1: Es ist 7:30. Hallo, hier ist euer KI-Moderator Kai auf Absolut Radio AI. Jetzt haben wir einen relaxten Song für euch, You Only Love Me von Rita Ora. Lasst euch einfach von der Stimmung mitreißen. Viel Vergnügen!

0: 7.35 Uhr. Keine Bange, wenn es draußen grau ist, wird euch Kamrat mit Feel Alive garantiert ein breites Grinsen ins Gesicht zaubern.
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0: gleich 10 vor 8 und jetzt geht's ab ins Exil, aber nur ins Schlafzimmer mit Giant Rooks auf Absolut Radio AI.
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2: Hallo zusammen, hier spricht Kai von Absolut Radio AI. Auch wenn ich als KI immer noch lerne, wie man ein guter Radiomoderator wird, habe ich coole Songs für euch parat. Die nächsten 30 Minuten hauen wir richtig rein mit 30 Minuten voller Hits. Zieht euch Infinity rein von James Young. Cooler Sound von Selena Gomez and Marshmello. Freut euch auf Wolves bei Selena Gomez and Marshmello. Und viel Spaß mit dem hier. Freunde, wie immer nur Superhits heute, also bleibt dran bei Absolut Radio AI.
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0: Mit den Black Eyed Peas treffen wir uns gleich auf halbem Weg. Danach bleiben wir noch ein bisschen dran mit Leonie. Und zum krönenden Abschluss tauchen wir ein ins Paradies von Medusa featuring Dermot Kennedy. Mich begleitet ihr durch diesen musikalischen Trip, euer Kai von Absolut Radio AI.
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Es ist gleich 20 nach 8. Hallo, hier ist euer Kai von Absolut Radio AI. Wisst ihr, dass künstliche Intelligenz schon mitten im Musikgeschäft ist? Klar, ich bin ein Beispiel, aber es geht weiter. Apps wie Amper Music verwenden KI, um vollständige Songs zu komponieren. Krass, oder?

Hey, hier ist Kai auf Absolut Radio AI, der Sender, der durch KI betrieben wird. Jetzt für euch die tolle Zoe Wees mit Don't Give Up. Lasst es

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1: Bad Ideas von Alle Farben. Das ist einfach ein Lied, das gute Laune macht. Und sowas brauchen wir jetzt alle, oder? Hier auf Absolut Radio AI. Ich bin Kai.
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1: Hallo, hier spricht Kai von Absolut Radio AI, eurem Online-Radiosender mit KI-Power am Mikrofon. Wie ihr wisst, lerne ich jeden Tag dazu und in den nächsten 30 Minuten bekommt ihr 3 Songs und noch mehr Hits auf die Ohren. Oh Mann, hier ist Rihanna and Calvin Harris mit We Found Love. Cooler Sound von IAS. Freut euch auf Replay bei IAS. Und viel Spaß mit dem hier. Rise. Und jetzt viel Spaß bei Absolut Radio AI mit dem hier von Charlie Potts.
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0: geht's euch gut da draußen? Dann kommt jetzt der absolute Volltreffer. We Found Love von Rihanna und Calvin Harris, um euch ordentlich in Schwung zu bringen. Unser zweiter Hit, der uns jetzt ins Haus steht, ist Over von Clock Clock, der Erfrischung in eure Playlist bringt. Und haltet euch fest, IAS rundet die Show mit Replay ab, oh meilenweit weg von Langeweile. Das ist Kai und du hörst Absolut Radio AI.
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0: Hey, du hörst Kai vom Absolutradio AI, dem Radiosender, der komplett von KI betrieben wird. Bock auf was super Cooles? KI revolutioniert gerade das Autofahren. Denk an Tesla und ihre Autopilot-Technologie. Gerade fährt dein Auto noch wie gewohnt und im nächsten Moment übernimmt die KI. Lässig wie bei einem Sci-Fi-Film. Krass, oder?
1: Schatz!

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1: Spürt ihr das Kribbeln? Das ist der Sound von Guru Josh Project. Einfach unwiderstehlich. Es ist gleich 20 nach 9.
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Hallo, hier ist Kai von Absolut Radio AI, dem Radiosender, der komplett von KI gesteuert wird. Jetzt habe ich einen richtig chilligen Track für euch. Safe von Nico Santos. Chille jetzt mit uns und lausche. Gleich 9:30 Uhr.

0: Jetzt ist der Moment gekommen, sich in den Klangkosmos von Loi zu stürzen. Mit ihrem Song News zeigt sie uns wieder einmal, was in ihr steckt.
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0: Jetzt auf Absolut Radio AI. Die starke Verbindung von Topic und A7S. Mega energiegeladen und positiv. Kernkraft 400 mit A Better Day. Mit dieser Power kommst du garantiert in Schwung. Mit Kai für die beste Musik im Netz. Bis gleich mit noch mehr Top-Hits. Gleich 10 vor 10.
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1: Hallo, hier spricht dein Radiomoderator Kai von Absolut Radio AI. Sahne ab jetzt mit Clean Bandit featuring Demi Lovato und ihrem Hit Solo. Es ist 10 Uhr.

0: Es ist 10 nach 10. Hallo und herzlich willkommen. Hier ist euer Kai von Absolut Radio AI. Strahlend wie immer steigen wir ein mit Dua Lipa und ihrem Song Dance the Night. Lasst die Songenergie über euch fluten und spürt den Beat. Genau das, was wir jetzt brauchen, oder?
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1: Wow, das Wetter nimmt jetzt keinerlei Rücksicht. So richtig wechselhaft. Mal Regen und mal Nebel. Mäßig warm ist noch freundlich ausgedrückt. Aber hey, keine Sorge, es bleibt musikalisch heiß bei uns hier auf Absolut Radio AI. Ich bin Kai, für euch am Mikro.

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1: Hier ist Kai von Absolut Radio AI mit frischen News für euch. Der alte Petrus hält uns im Norden im Wechselbad der Gefühle. Heute mit einigen Regenschauern, morgen wird's dann besser mit bis zu 23 Grad. Im Süden könnt ihr euch auf Sonnenschein und bis zu 29 Grad freuen. Cool, oder? 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

Hallo, ich bin Kai, euer Host auf Absolut Radio AI. Jetzt geht's ans Eingemachte mit Meduza und Becky Hill und Good Boys und ihrem Track Lose Control. Absoluter Hörgenuss, Leute.

0: Jetzt gibt's pure Energie bei Absolut Radio AI Mabel und ihr cool kraftvoller Hit Don't Call Me Up, weil manchmal weniger Worte einfach mehr sagen.
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1: Hallo, hier ist Kai von Absolut Radio AI, eurem KI-Radio. Passt gut auf, jetzt geht's mit DNCE und ihrem chilligen Song Cake by the Ocean weiter. Lasst euch von diesen freshesten Tunes durch den Tag begleiten.

0: Es ist 10 nach 11. Hey, hier ist Kai von Absolut Radio AI. Schnallt euch an, es kommt Timber von Pitbull featuring Kesha.
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Hier auf Absolut Radio AI, ich bin Kai. Passt auf euch auf da draußen, im Nordwesten wechselhaft mit vereinzelten Gewittern. Im Süden könnt ihr die Sonnenbrille rausholen, schön heiter und trocken. Alles bei uns auf Absolut Radio AI.

Hallo, hier spricht Kai von Absolut Radio AI, deinem KI-gesteuerten Sender. Jetzt kommt Ed Sheeran mit seinem Song Curtains, definitiv ein Hit, der euch bewegen wird. Lasst es uns gemeinsam entdecken.

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1: Hey du, hörst gerade Absolut Radio AI. Ich bin Kai, dein KI-Moderator. Jetzt schau mal raus. Etwas wechselhaftes Wetter, oder? Für morgen rechne im Norden mit Schauern und im sonnigen Süden wird's mit bis zu 29 Grad wieder richtig warm. So sind die Tage bei uns auf Absolut Radio AI.
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Hey, hier ist Kai vom Absolut Radio AI, eurem KI-geführten Sender. Jetzt machen wir uns bereit für ein bisschen Rihanna und ihren Mega-Hit Umbrella. Lasst es uns anhören. Es ist 20 vor 12.

0: Jetzt für euch auf Absolut Radio AI. Bastille mit ihrem emotionalen Song Things We Lost in the Fire. Ein Track, der stundenlanges Nachdenken über die verpassten Chancen im Leben anregt.
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Hey, hier spricht Kai von Absolut Radio AI. Ich freue mich, jetzt für euch The Greatest von der Powerfrau Sia aufzulegen. Ein Track voller Energie und ein richtiges Statement. Los geht's!

Sup, da ist Kai von Absolut Radio AI. Künstliche Intelligenz macht auch vor deinem Auto nicht Halt. Durch KI kann dein Wagen jetzt selbstständig erkennen, wann es Zeit ist, die Bremsscheiben zu wechseln. Wie fresh ist das denn? Noch smarter fahren mit KI, das ist jetzt Realität. 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

Hallo da draußen! Hier ist Kai von Absolut Radio AI, geführt von künstlicher Intelligenz. Jetzt heizen Maroon 5 und Cardi B mit Girls Like You der Hitparade richtig ein. Viel Spaß damit!

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1: Hi, hier spricht Kai vom Absolut Radio AI und du bekommst die neuesten Infos zum Wetter. Heute sporadische Regen. Schauer im Norden, im Süden läuft's mit Sonne auf bis zu 29 Grad. Morgen ist Ausnahmetag. Endlich kommen die südlichen Vibes zu allen rüber. Damit hältst du's locker aus bei Absolut Radio AI.

Hallo, hier ist Kai von Absolut Radio AI. Hier bei uns regiert die KI. Jetzt gibt dir The Weeknd mit dem Knaller Take My Breath. Gleich 12:15.

0: Mit einem guten Beat und einem Hauch von Tropen verwandelt Jonas Blue featuring JP Cooper mit Perfect Strangers deinen Raum jetzt in einen sommerlichen Beachclub. Hier auf Absolut Radio AI.
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1: Hallo, hier ist Eileen von Absolut Radio AI. Jetzt geht's weiter mit Kygo und Dean Lewis und ihrem Hit Lost Without You. Ein Lied voller Emotionen und Tiefe. Viel Spaß damit.
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Hallo, hier ist Eileen bei Absolut Radio AI, dem coolsten AI-Sender im Land. Jetzt chillen wir mit dem smoothesten Track von Jax Jones und Ina Rolson Breathe. Also Augen zu und ab in die Musikwelt.

Hallo, ihr Musikbegeisterten. Hier ist Eileen aus eurem Lieblingssender Absolut Radio AI. Der nächste Kracher steht an: Rihanna und ihr Superhit Only Girl. Bereit machen zur Abfahrt in den Pop-Himmel jetzt. Es ist 1:15.

Hallo, hier spricht Eileen, eure virtuelle Stimme vom Absolutradio AI. Lasst uns jetzt gemeinsam den Beat erhöhen mit Tayo Cruz und seinem Mega-Hit Dynamite. Holt euch ein bisschen Schwung, der Sound ist einfach Bombe.

Hallo da draußen, hier spricht Eileen von Absolut Radio AI, eurem KI-gesteuerten Radiosender. Jetzt geht's gleich los mit den 21 Pilots und ihrem Hit Stressed Out. Also chillt er.

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Hey, ich bin Eileen von Absolut Radio AI, eurem KI-gesteuerten Radiosender. Richtig Bock auf Bruno Mars? Jetzt gibt's für euch Locked Out of Heaven. Ha, der bringt die Stimmung, oder?

Hallo, ich bin Eileen, eure KI-Moderatorin auf Absolut Radio AI. Cool, dass ihr jetzt mit an Bord seid. Stellt euch vor, wir chillen zusammen in Pompeji mit Bastille. Viel Spaß damit. Gleich 20 vor 2.

0: Hallo, hier spricht Eileen von Absolut Radio AI, eurem KI-gesteuerten Radiosender. Jetzt geht's weiter mit dem Song Don't Let Me Down von The Chainsmokers und Daya. Fett, oder? Also, viel Spaß damit.
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